0: An Trompete und Flügelhorn war das Andi Haderer. An der Posaune Rita Bayez und Gesang. An der Gitarre Elisabeth Roma. Schönen guten Abend, meine Damen und Herren, und willkommen natürlich zum neuen WDR Big Band Jazz Club und mit und willkommen auch ein herzliches Willkommen auch zu unseren wunderbaren, fantastischen Gästen, nämlich Rita Bayez und Elisabeth Roma. Und natürlich die WDR Big Band. A warm welcome also to our viewers around the world who are watching this live stream. A very special hello, along with my personal thanks to Michael Philip Mussmann, who I'm sure is watching us right now from New York or from Westport, Connecticut. Michael Philip Mussmann and I have shared the task of writing the arrangements for tonight. So, hi Michael, hope you enjoy. Now I switch back to German because it's better for everyone. Rita Bayez ist eine junge Künstlerin aus der Nähe von Barcelona. Sie spielt Posaune, sie singt, sie komponiert und sie hat in jungen Jahren schon angefangen, Klavierunterricht zu bekommen und Posaunenunterricht und ist dann in diese recht bekannte Sant'Andreo Jazz Band gekommen, die unter der Leitung des hervorragenden Musikers und Pädagogen Joan Chamorro steht. Und ein weiterer wichtiger Einfluss für sie war der Posaunist Toni Belenguer, der ihr Lehrer war eine Zeit. Und ihre Mutter Elisabeth Roma ist eine klassisch ausgebildete Gitarristin, die eine Vorliebe hat auch für lateinamerikanische Musik und die im Gegensatz zu Rita heute wirklich das erste Mal mit einer Big Band auftritt. Das ist aller Ehren wert, Elisabeth Roma. Zusammen haben die beiden zwei hervorragende Aufnahmen gemacht, und zwar ist das im Jahr 2019, die Aufnahme heißt Imagina, und im Jahr 2021, letztes Jahr, haben sie eine Aufnahme gemacht, die heißt Como la Piel. Und von dieser Aufnahme haben wir auch das erste Stück gespielt, eine Komposition von Rita Bayez mit dem Titel Quien lo diría. Wir fahren fort mit einem Jazz-Standard, den sich Rita gewünscht hat. Und zwar ist das ein alter Standard, der 1926 zum ersten Mal von Josephine Baker gesungen wurde. Das Stück heißt What Can I Say After I Say I'm Sorry, in einem Arrangement von Michael Philip Mussmann. Viel Spaß.
1: Seguimos a continuación con After I Say I'm Sorry, interpretada por Rita Bayez y la WDR Big Band en el concierto de Spanish Trombone en septiembre de 2021.

0: Anna Posaune, Rita Baez. Am Bariton-Saxophon Jens Neufang. Ebenfalls an der Posaune Ludwig Nuss. Am Altsaxophon Johann Hörlen. Und am Flügel Billy Test. Wir kommen zu einer Komposition und auch den Text hat Rita Baez geschrieben. Das Stück ist gewidmet dem genialen Komponisten Billy Strayhorn, auch bekannt als Alter Ego von Duke Ellington, vielleicht einer der berühmtesten oder besten, auch wichtigsten Jazzkomponisten der Jazzgeschichte. Ihm hat sie dieses Stück gewidmet und deswegen heißt das Stück One for Billy.
1: Seguimos con el tema One for Billy, interpretado por Rita Baez y la VDR Big Band en el concierto de Spanish Trombone en los estudios de la VDR en Bocklemont en septiembre de 2021.

0: an der Trompete Rüd Breuß. Unser wunderbares Duo in der Mitte, Posaune Rita Payes und am Flügel Billy Tess. Und am Tenorsaxophon Paul Heller. Jetzt machen wir einen kleinen Interlude, nämlich wir hören ein wunderbares Duo von unseren beiden wunderbaren Gästen. Elisabeth Roma und Rita Payes, und das Stück wird heißen, what's the name of the piece you're playing?
1: It's called La Rosa.
0: Viel Spaß.
2: Seguimos a continuación con el tema La Rosa, interpretada por Rita Payes y la VDR Big Band, el concierto de Spanish Trombone en los VDR Studios de Bockelmond en septiembre de 2021 en Alemania.

0: das letzte Stück vor einer kurzen kleinen Pause. Hier im Saal bitte ich Sie dann, die Bar zu stürmen natürlich. Und wir wollen diesen Set beenden mit einem Stück, das wahrscheinlich das bekannteste Stück von Rita ist. Es zeigt neben ihren Fähigkeiten als Sängerin und Posaunistin auch ihre komponistischen Fähigkeiten. Das Video zu diesem Lied, ich weiß, Rita hört es ungern, aber beim letzten Mal, als ich geguckt habe, waren es knapp 4 Millionen Aufrufe. Das ist ganz schön beachtlich, finde ich, für ein folkloristisches Jazzstück. Das Stück heißt Nunca vas a comprender.
1: Seguimos en Jazz Jazz Jazz con música desde Alemania. En esta ocasión, Rita Payés y la BDR Big Band nos interpretan el tema Nunca vas a comprender. Nunca.